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Und hier kommt der Song für euch, Cowgirls.

Herzlich willkommen hier zur Independent Radio Show. Hello and howdy, welcome to my radio show here at countrymusic24.com. Am Mikrofon ist natürlich wieder euer verrücktes Wölkchen. Und wir sagen Happy Mother's Day. Ja, alles Gute natürlich zum Muttertag allen Mamas, allen Müttern, allen Schwiegermüttern, Stiefmüttern und was es sonst so gibt. Ich muss ehrlich sagen, für mich ist ein Muttertag nichts Besonderes, denn für mich ist meine Mama immer und immer und immer was ganz Besonderes. Dafür brauche ich keinen extra Tag. Meine Mama kriegt auch an diesem Tag übrigens keine Blumen, keine Geschenke, gar nichts, denn das bekommt sie sowieso immer im Laufe des Jahres von mir. Aber das kann ja jeder machen, wie er gerne möchte. Deswegen also ein ganz besonderer Gruß an alle Mamas auf dieser Welt und natürlich ganz besonders an meine Mama. Solltet ihr Grüße haben oder Wünsche oder Sonstiges, lasst es mich gerne wissen, gerne auch Sprachnachrichten, zum Beispiel an eure Mama. Kann ich hier gerne abspielen. Ihr könnt mir aber auch gerne eine E-Mail schicken an sendeleitung@countrymusic24.com oder natürlich der heiße Draht zu mir an 0175 258 3373. Oder gerne auch über die Wunschbox auf countrymusic24.com. Ich wünsche euch auf jeden Fall ganz, ganz viel Spaß. Ich wünsche uns allen gemeinsam viel Spaß und hoffe, dass wieder ein Song mit dabei ist, wo ihr sagt, mein Gott, den habe ich doch wieder am nächsten Tag im Ohr. Ja, so soll es auf jeden Fall sein. Ich würde sagen, wir legen jetzt mal los. Ich hoffe, ihr habt eure Tanzschuhe an. Und wenn nicht, tanzt einfach ohne Tanzschuhe. Das ist gar kein Muss. Ihr könnt auch einfach tanzen, wie ihr möchtet. Oder einfach zurücklehnen und zulauschen. Wir fangen an mit John Michael Montgomery. Und hier ist der Soul.

Hui, ich hoffe, ihr seid jetzt alle wach. Und wenn nicht, spätestens jetzt nach dem Song sollte das eigentlich geklappt haben. Der nächste Song wurde übrigens geschrieben von Irvin T. Rose. 1917 bis 1981 hat er gelebt. Und ja, er hat einfach mal einen Song gemacht, der auch recht schnell ist. Und er wurde tatsächlich sehr, sehr berühmt durch ein Bluegrass-Festival, wo man dann versucht hat, eines der längsten Versionen davon zu spielen. Hier ist eine Version von Boxcar Willie, hier ist Orange Blossom Special. Ihr dürft gerne weiter tanzen, klatschen, Kopfstand machen, Flickflack, Schraube oder wie auch immer.

Song, Mr. Mark Chesson. Und ihn durften wir ihn tatsächlich auch schon mal persönlich treffen, nämlich bei der Country Music Messe im Fontana Haus war das tatsächlich noch. Ja, meine Güte, ist das schon wieder ein paar Tage her. Ah ja, vielleicht auch ein paar Jahre. Ich gebe es ja zu. Die ersten Musikwünsche treffen schon ein. Herzlichen Dank dafür. Und ihr dürft natürlich gerne weiter wünschen. Ich sage noch einmal meine Handynummer durch, denn da könnt ihr auch Sprachnachrichten hinschicken, WhatsApp-Nachrichten oder auch SMS, wie ihr es gerne möchtet. 0175 258 3373. Und diesen Herrn durften wir dieses Jahr auch live erleben, nämlich Sektor Here, Things to Do.

0: Man sollte auch das Mikrofon anmachen, wenn man moderieren möchte. Ja, gut, okay, ist vielleicht mal eine Idee. Den nächsten Herrn, den haben wir auch persönlich kennengelernt, nämlich Drake Milligan. Und er ist ja wirklich auch ein sagenhafter Musiker. Und ihn haben wir jetzt hier für euch mit einem Song, der sich gewünscht wurde, nämlich der Tumbleweed wurde gewünscht. Und ja, ich dachte, den spiele ich euch dann auch einfach. Hier ist Drake Milligan.
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Sticks and Stones, Country Music aus Texas. Mr. Tracy Lawrence. Hier bei countrymusic24.com, der Independent Radio Show. Und ihr dürft mir natürlich weiterhin E-Mails schicken an sendeleitung@countrymusic24.com. Und ich habe eine E-Mail bekommen von einem Herrn. Er heißt Blackie. Blackie hat mich gefragt, ob ich denn meine Mama heute schon umarmt habe. Natürlich, das habe ich auf jeden Fall gemacht. Und nicht nur am Muttertag, das mache ich sogar auch ganz, ganz oft. Mindestens einmal in der Woche, denn ja. Ganz ehrlich, die Eltern sind doch einfach das Beste, was man haben kann, solange man sie noch hat. Deswegen genießt jede Minute, jede Stunde, jede Sekunde, jede Zeit, die ihr möglich habt, mit euren Eltern zu verbringen, verbringt sie einfach mit ihnen, weil das ist so, so verdammt wichtig. Kommen wir zu Garth Brooks, hier ist wieder ein weiterer Musikwunsch und der Wunsch ist much too young.

Ja, ich wägen jetzt in Erinnerung an die alten, alten Zeiten in der Country-Szene. Ja, aber es sind jetzt auch tolle Zeiten. Much too young, Garth Brooks hier bei countrymusic24.com. Und jetzt müssen wir alle ganz schön stark sein, denn ich habe jetzt eine E-Mail bekommen. Und ja, ich lese sie einfach mal vor. Liebes Wölkchen, ich bin eine Stammhörerin von dir schon seit vielen, vielen, vielen Jahren. Bitte grüße meine Mama Inge von mir und ich bin auch sehr froh, sie noch an meiner Seite zu haben. Sie hat allerdings nicht mehr ihre, sprich meine Oma. Und deswegen wünscht sich meine Mama den Song Rosen für Mama von Johnny Hill. Mach bitte weiter so, du bist so eine starke Frau, liebe Grüße Rosi. Rosi, ich danke dir ganz, ganz doll für deine E-Mail und halt deine Mama ganz, ganz doll fest jetzt bei dem Song, denn natürlich spiele ich für euch Rosen für Mama von Johnny Hill. Haltet die Taschentücher bereit, denn ich muss ganz ehrlich sagen, dieser Song, der lässt sogar auch meine Sprache verschlagen, ganz ehrlich, da ist... Ist auch ein kleines Wörtchen dann mal sehr emotional. Also hier Rosen für Mama von Johnny Hill, für die Inge, ja, und natürlich für die Rosi.

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Die Band Lone Star Amazed hier bei countrymusic24.com. Und wenn auch ihr Musikwünsche habt, immer her damit. 0175 258 3373. Und ich muss einmal ein ganz, ganz dickes Dankeschön loswerden, denn ja, die liebe Ilona, eine ganz treue Hörerin von Country Musik 24 und eine ganz liebe Freundin von uns. Sie hat ein Video gemacht. Sie hat Bronco und mich gefilmt, denn Bronco und ich waren letztes Wochenende das erste Mal nach seiner schweren Erkrankung auf einer Veranstaltung. Und er hat es geschafft und da lief dann ein Song und Bronco hatte mir schon immer so ein bisschen zu deuten gegeben, dass er

eigentlich voll Lust hat zu tanzen. Und ich habe gedacht, mein Gott, das, ob das nicht schon ein bisschen früh ist. Und ja, er wollte es aber und er hat es geschafft. Und Bronco und ich haben dann tatsächlich ein Tänzchen zusammengewagt, was für uns beiden natürlich emotional wirklich so großer Bedeutung hat. Und das wurde gefilmt von Ilona und natürlich auch von vielen, vielen anderen. Und dieses Video, was die Ilona gemacht hat, das geht absolut viral jetzt im Internet. Also solltet ihr das gesehen haben, lasst gerne auch ein Like da, wenn ihr möchtet das oder auch nicht. Ihr könnt es aber euch auf jeden Fall anschauen und sehen, was Bronco da tatsächlich für Fortschritte gemacht hat. Ihr braucht einfach, glaube ich, nur eingeben. Irgendwie, weiß ich nicht, Tanzwölkchen Bronco. Und dann werdet ihr das Video schon finden. Es ist bei Facebook und auch bei Instagram. Und wie ich gehört habe, ist es tatsächlich auch schon irgendwo bei TikTok zu sehen. Ich bin nicht bei TikTok, deswegen kann ich das jetzt auch nicht irgendwie nachprüfen. Aber auf jeden Fall kann ich euch sagen, es hat mittlerweile schon innerhalb von 5 Tagen hatte es schon fast 100.000 Zugriffe und das ist für uns natürlich, und wir haben so viel Zuspruch auch bekommen, so viel positiven Zuspruch, nicht aufgeben und ihr seid starke Menschen und ihr seid so toll und deswegen einfach mal dafür ein ganz, ganz dickes Dankeschön an euch alle, die uns da wirklich so emotional und auch so viel mit positiven Reaktionen unterstützen, weil das ist für uns wirklich nicht selbstverständlich und wir haben auch nie damit ehrlich gesagt gerechnet, weil ja, wir gehen einfach positiv mit der ganzen Sache um und versuchen das natürlich auch weiter so zu machen. Hier ist Mr. Lee Greenwood und die Dixie Road.

Billy Greenwood am Dixie Road und per WhatsApp kam jetzt gerade von der Band High Risk ein Musikwunsch und sie schreiben, vielleicht hast du ja die Möglichkeit für meine Mama im Himmel ihr Lieblingslied zu spielen, nämlich von Winskill, Go Rest High on That Mountain. Hier ist für euch Winskill.

Go rest on that mountain, Mr. Winskill, ein Wunsch von der Band High Risk. Und ich bin mir sicher, lieber Ralf, deine Mama hat jetzt auf jeden Fall oben zugehört. Und ja, vielleicht lauscht sie ja auch weiter der Sendung zu. Ach ja, mein Gott, das sind so traurige Sachen. Ich habe den nächsten Musikwunsch und ja, von Chris LeDoux, Tougher Than the Rest. Und auch das ist ein Lieblingssong einer verstorbenen Dame von einer von einem Hörer, dessen Frau verstorben ist. Und das war der Lieblingssong von dieser Frau. Hier ist Chris LeDoux, Tougher Than the Rest.

Chris Ledoux, tougher than the rest hier bei countrymusik24.com. Und der nächste Musikwunsch kam von der Ilona und sie wünscht sich den Song South to Louisiana von Johnny Allen. Und dieser Song, wenn ich ihn spiele und ihr kennt ihn noch nicht, werdet ihr aber sagen, hey, der kommt mir irgendwie bekannt vor. Aber woher denn? Kann ich euch jetzt schon verraten, nämlich von North to Alaska. Das ist ein Song von Johnny Horton aus dem Jahr 1960 und der Titelsong zu dem gleichnamigen Western mit Johnny Vane, der in Deutschland unter dem Titel Land der 1000 Abenteuer bekannt ist. Das ist der letzte, übrigens noch zu Lebzeiten erschienene Song von Johnny Horton, der dann einige Monate nach Veröffentlichung bei einem Autounfall gestorben ist. Und dieser Song erreichte Platz 4 der Billboard Hot 100 und Platz 1 der US Country Charts. Aber wir hören jetzt in den anderen Song, nämlich in South to Louisiana. Hier ist Mr. Johnny Allen. Mit ganz lieben Grüßen an die Ilona und ein dicker Drücker.

Mulhacker Down at the End of the Road hier bei countrymusic24.com. Weitere E-Mails haben mich erreicht, hier zum Beispiel von Jack. Er schreibt, ich bin auch ein Stammhörer und ich folge dir auch ganz lange. Ich bin der größte Fan von dir und liebe deine Sendung. Darf ich eine Frage stellen? Darf ich ein Autogramm von dir? Darf ich deine Telefonnummer haben? Dein großer Fan Jack. Lieber Jack, natürlich, meine Telefonnummer ist die 0175 258 3373. Da kannst du selbstverständlich auch gerne Grüße und Wünsche hinschicken. Und dann hat geschrieben, hallo Wölkchen, ich würde mich über einen Titel von Johnny Cash freuen. Mein Spitzname ist ja Johnny Cash. Danke, sagt Rico. Rico, na klar, kriegst du auch einen Johnny Cash-Song. Und ich habe mir da auch schon einen rausgesucht von The Man in Black. Hier ist Mr. Johnny Cash and the Thing Called Love.

Thing Called Love, Johnny Cash für Rico alias Johnny Cash hier bei CountryMusic24.com. Und der Dieter Bonsai, der hat auch einen Musikwunsch, nämlich für seine Nennschwester Bingo. Jawohl, da schicken wir doch auch mal ganz liebe Grüße hin an Bingo Bingo und schicken auch einen Drücker natürlich aus der Ferne zu ihr. Und er wünscht sich The Ballad of the Alamo von Marty Robbins. Ich merke, wir werden heute immer älter in der Musik, aber ey, das ist völlig in Ordnung. Lang nicht mehr gehört, schön.

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1: Barry P. Foley, auch aus den USA und zurzeit natürlich auch aus den USA, in Deutschland, nämlich aus dem unteren südlichen Abschnitt Deutschlands. Mr. Barry P. Foley und On the Road with Merle hier bei countrymusic24.com. Und eine weitere E-Mail hat mich erreicht. Hello to you, liebe Wölkchen. Ich habe mich so gefreut, als ich dich mit Bronco gesehen habe. Und ich glaube, sie meint das Video, was im Moment viral geht. Falls es noch zeitlich reinpasst, würde ich sehr gerne Good Morning Beautiful von Steve Holy hören. Der Song ist so liebevoll. Dabei denke ich an euch zwei. Ganz herzliche Grüße und alles, alles Liebe. Gerlinde und PS, heute kann ich dich endlich mal live hören. Ja, liebe Gerlinde, und das ist auch gut so. Hier ist Good Morning Beautiful Steve Holy und vielen Dank für die lieben Worte.

0: Good morning, beautiful Steve Holy. Und ganz ehrlich, wenn ihr morgens aufwacht, werft einfach einen Blick zu eurer Liebsten oder euren Liebsten und sagt einfach, hey, guten Morgen, wie geht es dir? Lächelt euch an, das ist das Wichtigste. Und solltet ihr keinen Partner haben, keinen neben euch haben, dann trotzdem einfach morgens versuchen zu lächeln. Geht ins Badezimmer, schaut euch im Spiegel an, lächelt, lacht los, grinst und der Tag kann richtig gut beginnen. Denn ein Tag ohne ein Lächeln ist ein verlorener Tag. So, der nächste Song wurde jetzt dreimal gewünscht. Ich habe gesagt, okay, bei dreimal spiele ich ihn, weil er wird, glaube ich, jetzt in der nächsten Zeit immer und immer und immer wieder gewünscht. Und man hört ihn jetzt auch wirklich viel in den Radios. Also ich höre so ein bisschen mehr die texanischen Radios, aber auch dort läuft er rauf und runter. Und der Song kommt hier von Ella Langley und Shoes in Texas. Hier für euch, für alle drei, die ihn sich gewünscht haben. Und da gibt es natürlich dieser Jingle.
1: Dieser Hit ist von euch gewünscht.
0: Genau.

der Song, der jetzt rauf und runter läuft, auch bei uns hier bei Country Music 24. Ach, schön, und schön ist auch, wenn man Sprachnachrichten kriegt, nämlich von seiner kleinen Nichte. Liebe Grüße an die Maxine, die gerade zulauscht. Und mich würde ja mal interessieren, ob dein Bruder auch zulauscht. Dann würden wir den natürlich auch grüßen. Aber weißt du was, das machen wir jetzt einfach. Wir grüßen jetzt mal Maxine und Luan und natürlich auch die Mama und den Papa. Und ich habe mir natürlich, wenn meine Nichte, die heißt nämlich mit einem zweiten Namen Jolene, und sie weiß genau, dass ich dann, wenn sie zuhört, diesen Song spiele. Und da muss sie jetzt durch. Ha! Also liebe Grüße an euch und natürlich an alle anderen Jolines auch.

extra für meine Nichte. Und ja, sie hat mir gerade noch eine Nachricht geschickt. Denn ja, der Luan, der ist ganz verwundert, dass jetzt sein Name im Radio läuft. Und ich glaube, ihr seid sogar gerade beim Abendbrot essen. Deswegen lasst es euch mal ganz doll schmecken. Und wenn ihr alle Musikwünsche habt, sowohl Maxine und Luan, als auch alle anderen Hörer natürlich, dann schickt mir gerne eine E-Mail an sendeleitung@countrymusic24.com oder gerne auch auf meine Handynummer 0175 258 3373 oder auch gerne über Instagram oder über Facebook, über Snapchat oder ja, was es sonst noch so gibt. Seid da herzlich willkommen und natürlich auch herzlich eingeladen, mir dort zu folgen. Gehen wir nach Texas zu den drei Herren, zu den drei gut aussehenden, die sich in der Kneipe kennengelernt haben. Ja, und dann einfach mal gesagt haben, hey, lass uns mal ein paar Songs aufnehmen und dann klappt das schon, ne? Hier ist Midland.

Also langsam wäre ich ja ein bisschen neidisch, denn ja, meine Nichte und mein Neffe, nämlich die Maxine und der Luan, die haben jetzt, glaube ich, mehr Fans als ich hier im Radio, denn jetzt werden schon Musikwünsche geschickt für die beiden und ja, Mensch, ich bin ja wirklich erstaunt. Dann wäre ich mal jetzt für alle Kinder, die gerade zulauschen, einen Song von Fairplay spielen, nämlich Das Chaos hat zwei Beine. Und danach gibt es für Ilona die Band Verschärft und Zauberspruch. Also hier mal zwei deutschsprachige Songs in der Sendung. Und ich bin mir sicher, bei dem Song Chaos hat zwei Beine sollten die Kinder bitte mal alle ganz genau zulauschen. Ja, und den Eltern, denen haltet ihr einfach mal die Ohren zu. Okay, und dann singt ihr ganz laut mit. Hier ist Das Chaos hat zwei Beine, Fairplay und danach Verschärft und der Zauberspruch.

Ja, liebe Kinder, jetzt wisst ihr, wie es geht, ne? Jetzt könnt ihr wieder euren Eltern die Hände von den Ohren wegnehmen und damit die Eltern auch wieder zulauschen können. Ja, Fairplay, das Duo gibt es nicht mehr. War ganz, ganz erfolgreiches Country-Musiker-Duo. Und ja, sie haben sich beide aufgelöst und der Jörn von Fairplay hat dann daraus mit seiner jetzigen lieben Ehefrau verschärft draus gemacht. Nämlich seine liebe Ehefrau ist die Claudia, die Claudi von Claudi Blue Sky, die ihr auch manchmal mit Doreen erleben könnt, mit Doreen Beuter von Jamestown Ferry. Also ihr merkt, dass das alles irgendwie miteinander hier in Berlin verbunden. Also das ist ja also alles eine Familie und da wechselt man auch

Frieden auf Erden und einfach, dass alle Menschen gesund sind, dass alle Menschen sich wohlfühlen und einfach kein Streit, keine Krankheiten oder Sonstiges gibt. Das wäre schon was, oder? Ja, träumen darf man ja auch mal. Verschärft und der Zauberspruch. Und die Band High Risk. Ah, darf ich noch einen Wunsch äußern? Ricky van Schelden live turned her that way. Wir spielen und singen auch mit. Und dann so ein lachender Smiley dahinter. Ich war ja jetzt drauf und dran, tatsächlich mal dort anzurufen. Und hätte am liebsten gesagt, du, pass auf, dann spielen wir den Song gar nicht, sondern dann spielt er ihn hier einfach live im Radio. Nein, ich bin ja nicht gemein. Sowas macht wirklich eigentlich nicht. Hier ist Ricky van Schelden. Liebe Grüße an euch.

Bendy, the Rodeo Clown hier bei CountryMusic24.com und zwei Songs gibt es noch und dann werde ich mich so langsam von euch verabschieden, denn ja, die Zeit ist schon wieder rum und es ist schon wieder fast 20 Uhr, das heißt Feierabend für Wölkchen, für euch noch nicht, ihr dürft natürlich gerne weiter lauschen, denn nach mir kommt noch Herman the German mit der Sendung Town in Country hier bei CountryMusic24.com.

Bill Yates hier bei countrymusic24.com und I say thanks for listening to my radio show here at countrymusic24.com. Have a nice day, have a nice evening, good night, sleep well, keep healthy and keep on listening on countrymusic24.com. Ich danke euch fürs Lauschen meiner Radiosendung, wünsche euch eine angenehme Nacht, einen angenehmen Tag und bleibt gesund, bleibt uns erhalten und wenn es euch gefallen hat, schickt gerne eine E-Mail an sendeleitung@countrymusic24.com und wenn es euch nicht gefallen hat, ebenso. Und ansonsten, wenn es euch gefallen hat, erzählt es einfach weiter. Wir hören uns in 2 Wochen wieder. In 2 weeks we hear again here at countrymusic24.com. And bye-bye say. Und bye-bye sagt euer Wölkchen. Macht es gut, macht es schick. And always keep it country. Es macht

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1: Ja, haben wir es denn schon wieder? Ihr dürft Nacht, liebe Freunde. Es ist Dienstagnacht im Country Music 24 Land. Schön, dass ihr wieder eingeschaltet habt zu einer neuen Ausgabe von In die Nacht hier auf countrymusic24.com. Die Sendung zum Glücklichsein am Dienstagabend bis Mitternacht haben wir das große Vergnügen mit der besten Musik der Welt, nämlich Country. Aber das wisst ihr schon, gell? Und da fangen wir gleich an mit einem Stimmchen aus der Country-Szene, ist Alison Krauss. Und in Zusammenarbeit mit John Waite nennt sich der Song Missing You hier. Viel Spaß wünscht euch der Rainer.
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Das war ja schon mal Country-Musik von A bis Z hier. Alison Krauss bis St. Louis mit seinem Titel Hell Over Time. Ja, das haben wir auch gerne hier eine ziemlich gute und grübige Zeit hier mit der besten Country-Musik. Deswegen sind wir ja da, liebe Freunde. Ja, was treiben wir denn? Wir treiben wieder das übliche Chaos, das hier in der Sendung herrscht. Es gibt News aus der Hood. Es gibt den Blick in die aktuellen Hot Country Billboard Single Charts von der aktuellen Woche. Wir schauen noch mal ein bisschen zurück. Es haben ja die ACM Awards stattgefunden. Ich habe euch die Sieger schon mal auf unsere Homepage geschrieben. Countrymusic24.com ganz vorne auf den News. Könnt ihr nachlesen, wer alles gewonnen hat und wer der Abräumer oder respektive die Abräumerin der Show war. Dazu aber später in der Sendung noch ein bisschen mehr. Wir gucken auf die Charts, habe ich gesagt. News haben wir. Und natürlich üblicherweise meine E-Mail-Adresse hier im elektronischen Postbriefkasten hört auf immer noch auf den Namen rainer@countrymusic24.com. Das ist auch einfach leicht zu merken. Das ist mein Name und der Sender. Manchmal ist es wirklich einfach. So, im Jahre 2014, liebe Freunde, haben die Doobie Brothers gesagt, komm, wir gehen jetzt nochmal ins Studio, nehmen unsere besten Hits nochmal auf und holen uns legendäre Country Stars und andere mit ins Boot. Zum Beispiel der Track Long Train Running hier gibt's in der Version mit Toby Keith und Huey Lewis von den Doobie Brothers. Das groovt da jetzt schon mal wie Schwein, das ist ein Wahnsinn, ne? Und ja, den gibt's jetzt hier in voller Länge. Jetzt haben wir dann noch 3 Minuten 15 Doobie Brothers vor uns. Los geht die wilde Fahrt. Ihr hört in die Nacht mit Rainer live am Dienstagabend.

Der In die Nacht Vorgucker. Vorgucker. Hier auf countrymusic24.com. Da erleben wir Miranda Lambert in Hochform. Mr. Trace Adkins in Hochform.

und Patti Loveless in Hochform. Alles das demnächst hier bei In die Nacht.

Mr. Duck Supernor, what'll you do about me? Was machst du denn jetzt wegen mir? Hm? Wir schießen gleich Toby Keith hinterher. Every dog has its day. Hm? Wir bleiben ein bisschen in der Abtempo-Fino. Und ja, jeder Hund hat seine Tage. Puh, frei übersetzt.

Der texanische Wirbelwind, wie wir sie hier nennen. Miranda Lambert und Mama's Broken Heart. Wir bleiben ein bisschen in Texas noch mit Seth Ward und sein Song Living Alone. Country-Musik aus Texas. Warum? Weil es geil ist. Ja.

Country Musik aus Texas mit Clay Walker. Ernest Clayton Walker Jr., um genau zu sein. Country Musik aus Texas. So, jetzt haben wir letzten Sonntag. Moment. Oh, Frosch im Hals, der keine Miete zahlt. Letzten Sonntag haben ja die ACMs stattgefunden, die Academy of Country Music Award Show in der MGM Grand Garden Arena in Las Vegas, Nevada, mal wieder. Und ja, moderiert wurde die ganze Show von Shania Twain, extra aus der Schweiz vermutlich angereist, dieses wegen. Und ja, ich habe ja in den letzten Shows von mir hier schon ein bisschen orakelt mit den Nominierten und wer alles, wen ich jetzt gewinnen hätte lassen. Und naja, es ist wieder ein Lottospiel gewesen. Einige hatte ich wirklich richtig getippt, wie zum Beispiel der New Male Artist of the Year. Da war ich bei Tucker Wetmore und der hat es natürlich auch gerissen dann. Hat sich gegen Gavin Adcock, Vincent Mason, Chabot sei, Gesundheit, Hudson Westbrook durchgesetzt und Tucker Wetmore hat natürlich das Ding dann mit nach Haus genommen. Beim Album des Jahres, da war ich ein bisschen daneben gelegen, da hat Parker McCollum mit seinem gleichnamigen Album den Sieg mit nach Haus getragen, da war ich eher bei Riley Green mit dem Album Don't Mind If I Do. Hätte ich mal lieber nicht Lotto gespielt. Ne? Wo ich allerdings richtig lag, das war das Duo des Jahres. Ne? In der Auswahl standen Brooks & Dunn, Brothers Osborne, Dan & Shay, die Muscadine Bloodline und Thelma und James. Und ich habe getippt und wer hat gewonnen? E naturalmente Ronnie Dunn und Kix Brooks.

Da haben wir Mr. Trace Adkins. Ja, er ist aus Louisiana. Der nächste in der Runde ist Mr. Zach Top und der war auch bei dem bei den ACMs zwar nominiert. Ich habe auch auf ihn getippt, wenn ich es jetzt finden würde. Zum Beispiel unter Male Artist of the Year habe ich auf Zach Top getippt, aber hat es nicht geschafft. Luke Combs auch nicht, Riley Green auch nicht, der Stapleton auch nicht. Cody Johnson hat den Preis für sich heimgenommen, kann man in dem Fall ja mit Fug und Recht behaupten. Das hat er gemacht. Auch für die Single des Jahres mit I Never Lie war er nominiert. Hat aber auch den kürzeren in dem Fall gezogen. Ja? Wie konnte das denn sein? Aber ich habe ihn trotzdem hier im Radio mit dem Song Lonely for Long, Mr. Zach Top. Und wunderschöne Nummer, sehr schöne Nummer, grandiose Nummer.

0: Mr. Bryce Leatherwood hier mit Something But a Girl. Das ist es gewesen. Und vom großen Teich springen wir wieder zurück ins Country Music 24 Land. Nicht zuletzt einen Steinwurf hier von meinem Studio entfernt. Da gibt es einen Künstler, der heißt Pets. Alles klein geschrieben, ja. Und das ist ein Tausendsasser vor dem Herrn. Er komponiert, produziert, spielt, singt, schreibt, alles macht er selber. Und das mit großem Erfolg und wirklich sehr tolle Nummern, die er da raushaut. Es wird ein Album kommen, das nennt sich Ground Trippin'. Und ein paar Songs davon sind da schon released worden. Und jetzt kommt am Freitag ein neuer Song daraus, aus diesem Album raus, auf den Markt. Am Freitag, aber wir haben heute Dienstag und ich darf den schon spielen. Ja, er nennt sich Where the Highway Ends, also da wo die Autobahn aufhört, da ist er dabei und da sind wir dabei. Und den möchte ich euch nicht vorenthalten, aus dem Album Ground Trippin' des Künstlers Pets, einen Steinwurf vom Studio 28,5 entfernt. Hier ist er, ganz neu im Plattenregal. Hört mal rein.
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Underground Trippin' heißt das Album, das hoffentlich bald rauskommt. In Bälde, würde ich mal behaupten. Und Pez, der Künstler, abgehört. Schweinegeile Mucke. Oh, aus der Oberpfalz. Wer soll's glauben, gell? So, hier ist Patty Loveless und Blame It On Your Lying. 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Könnt selber mitsingen.

Hui. Es ist 23:01 schon im Country Music 24 Land. Die zweite Stunde der Show ist angebrochen und wir hören schon, dass es sich jetzt um die aktuellen Hot Country Billboard Single Charts der aktuellen Woche handelt, die wir jetzt ein bisschen behandeln werden. Die Top 25 liegen hier vor und da springen wir hier sporadisch ein bisschen durch. Zum Beispiel auf die 22, da hat sich ein gewisser Luke Combs bequem gemacht. Ja, abgestürzt ist er zwei Plätze mit seinem Song Rethink Some Things aus dem Album The Way I Am. Mr. Luke Combs, die 22. Eins drüber, gleich geblieben zur Vorwoche, Don't Tell On Me. Ein Song von Jason Aldean aus dem Album Songs About You. Megan Maroney ist auch wieder ein bisschen nach unten gegangen, von der 16 zur 19. In dieser Woche Beautiful Things heißt der Song aus dem Album Cloud 9. Megan Maroney, die 19. In dieser Woche Kacey Musgraves auch wieder dabei. Middle of Nowhere heißt das Album. Und Dry Spell ist der Titel, der sich auf die Nummer 17 eingerichtet hat. Von der 15 ging es allerdings zwei Plätze nach unten in dieser Woche. Dann haben wir einen Aufsteiger von der 19 hoch zur 16, Mr. Jordan Davis. Das Album nennt sich Learn the Hard Way. Und der Song Turn This Truck Around. Und da hören wir jetzt mal rein. Warum? Weil wir es können.

Zu viele Regler hier. So, da sind wir wieder. Das war Jordan Davis und Turn This Truck Around, die aktuelle Nummer 15. Nee, 16. Was? Nicht, dass ich euch hier einen Mist erzähle. Wir zählen weiter in die obere Hälfte. Da finden wir zum Beispiel auf der 13 Ella Langley aus dem Album Dandelion, der Titel Bottom of Your Boots. Leichter Abwärtstrend von der 12 auf die 13 runtergerutscht. Das macht aber nichts, weil auf der 12, die hat Platz getauscht mit sich selbst. Ihr Titeltrack Dandelion hat sich auf die 12 hochgeschaukelt. Tucker Wetmore hatten wir heute schon als a New Artist. Sein Titel Brunette auf der Nummer 11 gleich geblieben zur Woche zuvor. Dann haben wir Ella Langley Wieder auf der Nummer 10. Abwärtstrend für Lovin' Life Again, auch eben auf diesem Album Dandelion. Eins drüber die neuen Riley Green, Change My Mind nennt sich der Song. Springen wir mal ein paar drüber hinweg. Dann haben wir, die 7 ist auch noch Cody Johnson mit The Fall. Auch wieder Aufwind bekommen von der 8 auf die 7. Luke Combs mit dem Titel Be By You nach unten gerutscht wieder. Um einen Platz von der 5 auf die 6 in dieser Woche. Dann haben wir ihn nochmal auf der Nummer 4. Da ist er allerdings gleich geblieben mit Sleepless in a Hotel Room. Die 321 ist auch gleich geblieben. Gleiche Künstlerin, gleiches Album, aber unterschiedliche Songs auf der 3. I Can't Love You Anymore, Ella Langley. Be Her auf der Nummer 2. Und die Nummer 1 seit 25 Wochen jetzt auf der Nummer 1. Choosing Texas. Und nebenbei auch noch wo ist sie gelandet? In den Country, in den Billboard Hot 100 All-Genre-Charts. Ja? Also alle Musikgenres umgreifend ist sie jetzt die 10. Woche auf der Nummer 1 in diesen Charts. Alle Genres übergreifend. Hut ab, Hut ab, Hut ab, liebe Ella Langley. Übrigens Abräumerin bei den ACMs ever. Sie hat 7 Nominierungen erhalten und eine Trefferquote von 100%. Also 7 Nominierungen und 7-mal den Preis gewonnen. Respekt vom Dampfschiff, meine Liebe. Hier ist Ella Langley, seit 25 Wochen die 1. Juice in Texas.

Tja, so lange Spitzenreiter auf der Nummer 1, das schaffen auch normalerweise nur Künstler wie Florida Georgia Line, Morgan Wallen oder Chabotzei. Gesundheit. So, das waren die Charts diese Woche. Nächste Woche gibt es selbstverständlich neue bei mir in der Sendung. Und nach den Charts wiegen wir uns meistens im Dreivierteltakt. Heute macht das mit uns Chris Stapleton. Up to no good living bei countrymusik24.com. In die Nacht mit Rainer.

Tokyo, die Band Old Dominion und Stars in the City. Ja, in Las Vegas waren letztens ganz viele Stars in the City, weil die ACMs ja eben stattgefunden haben. Old Dominion waren auch nominiert in der Kategorie in der Kategorie Group of the Year zusammen mit 49 Winchester, Flatland Cavalry, Old Dominion, eben die Rascal Flatts und der Red Clay Strays. Old Dominion haben aber auch mit dem Ofenrohr ins Gebirge geguckt und haben verloren gegen die Red Clay Strays. Hier habe ich sie gespielt. Übrigens, die meisten Mitglieder der Band Old Dominion kommen ja aus Virginia. Und wie sie die Band dann 2007 in Nashville dann gegründet haben, haben sie einfach den Spitznamen des Bundesstaates Virginia als Bandnamen hergenommen. Das ist Old Dominion, ja. Den haben sie von König Karl II. Von England bekommen, damals der Bundesstaat. Hat einen historischen Hintergrund, auf jeden Fall, das ist der Spitzname von Virginia, jetzt der Bandname von Old Dominion. So, schwenken wir nochmal auf die ACMs. Und in dem Fall zur Königskategorie. Der Preisverleihung Entertainer des Jahres. In der Auswahl standen Luke Combs, Jelly Roll, Cody Johnson, Megan Maroney, Chris Stapleton, schon gehört gerade, Morgan Wallen und Lainey Wilson. Mein Lotto-Tipp ging auf Lainey Wilson. Zum Glück habe ich kein Geld drauf gesetzt, weil ich jetzt haushoch verloren. Nein, Cody Johnson, Cojo, hat den Entertainer des Jahres abgeräumt. Warum? Weil er fleißig ist, weil er erfolgreich ist, weil er auf Tour war und weil er ein Beweis ist für die kleinen Dinge des Lebens. Er ist immer noch sehr, ja, sagen wir mal, bodenständig und bescheiden und hat diesen Preis in seiner Laudatio seinen Kumpel Luke Combs gewidmet, der ihn in seiner Anfangszeit sehr, sehr, sehr unterstützt hat. Und das hat er dann in seiner Dankeslaudatio auch preisgegeben hier. Mr. Cody Johnson habe ich hier mit Honky Tonk Hardwood Floors. Muss ein toller Titel sein, weil Honky Tonk drin vorkommt, denke ich. Honky Tonk Hardwood, Cody Johnson, Cojo, wie er so heißt.

Oh yeah, Bucky Covington. Back when we were, damals als wir Götter waren, ja, wer kann sich nicht erinnern an diese Zeit. So, gestern hatte jemand Geburtstag, nämlich der König himself, Mr. George Strait. Hier ist er, da besingt er die Adelaida, die Cajun Queen.

Michael Ray, liebe Freunde, the one that got away hier bei Country Music 24. Ihr hört in die Nacht mit Rainer live aus der Oberpfalz. So, John Pardy, der hat jetzt wieder eine Aussage getroffen, der kann ich eigentlich fast nahezu so unterschreiben. Er hat gesagt, Country Music ist das neue Rock'n'Roll. Weil wo anders sonst können Gitarren-Solis so scheinen? Hm? Ja, muss ich ihm doch ein bisschen recht geben, den John Pardy. Ja? Er selbst hat es ja doch schon ausdrucksvoll und eindrucksvoll vor allem bewiesen, dass das alles machbar ist. Hier ist er mit Cowboys and Plowboys. Groove John, ne?

Good Times und Cassidy Pope ist das hier gewesen bei In die Nacht mit dem Rainer. Das bin ich. Knarzt da mein Stuhl? Nee, geht. So. Ja,

wenn es darum geht, Kuriositäten ans Licht zu bringen, da ist Luke Bryan meistens die erste Wahl. Kann man so mit Fug und Recht behaupten. Der ist nämlich mal gefragt worden, weil Künstler geben ja ständig Autogramme irgendwo hin, irgendwo drauf. Autogrammkarten oder auf Mützen, Gitarren, Instrumente, keine Ahnung, Trinkflaschen. Und bei Luke Combs waren mal zwei Sachen dabei. Das waren, wie er selbst sagt, die bizarrsten Dinge, die er, auf die er sein Autogramm geschrieben hat. Das eine, das war ein medizinisches Gerät, eine Katheterpumpe. Ja, das ist jetzt die weltweit kleinste Herzpumpe und wird halt in kritischen Zuständen benutzt, um temporär die Pumpfunktion eines strauchelnden Herzens da zu überbrücken. So steht es hier geschrieben. Ich bin kein Arzt, muss ich glauben. Ja. Und ja, das hat er dann unterschrieben, weil die Dame mit diesem Teil ihm sehr drum gebeten hat. Und das muss sie auch immer mit sich tragen, also hat sie seine Unterschrift auch immer mit dabei. Das andere, das ist schon wirklich noch bizarrer, ja, da hat ein Typ hat praktisch gewartet in der Autogrammschlange und er sollte ihm auf dem Arm unterschreiben. Und ja, dann hat er gefragt, warum denn ausgerechnet da? Und hat er gesagt, ja, nächste Woche wird dieser Arm amputiert. Ja gut, in den USA ist es natürlich legal, sich seine amputierten Körperteile zu behalten. Ja, ich will mir das jetzt nicht weiter ausmalen. Wo hebt der den auf? Und wie

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Mr. Robert James Ritchie, besser bekannt als Kid Rock, und sein Song Good Time Looking For Me. Und ja, wenn ihr eine gute Zeit haben wollt, dann schaut einfach nach mir aus oder klingt euch 22 Uhr am Dienstag ins Radio ein bei countrymusic24.com. Könnt ihr nächsten Dienstag wieder tun, weil für heute sind wir leider denn schon wieder mal durch. Ja, es ist schon wieder mal ein Drama mit der Zeit, wenn die zwei Stunden so schnell vergehen, wie im Fluge. Ja. Hoffentlich hat es euch ein bisschen gefallen, was ich hier wieder vom Stapel gelassen und für euch gespielt habe. Und weil nur für euch da draußen machen wir das von countrymusic24.com. So schaut es mal aus, gell? Ja, morgen kommt die Wiederholung dieser Sendung um 13 Uhr. Und nächsten Dienstag wieder eine neue Ausgabe, frisch, live und in Farbe, hier aus dem Studio in der Oberpfalz. Bis dahin wünsche ich euch was Schönes. Tschüss, für euch habe die Ehre, sagt euch der Rainer.

Tja, und damit mal wieder einen schönen guten Abend. Ne? Hier. Auf Country Music 24. Ne? Ja, 2 Stunden haben wir wieder vor uns und auch irgendwann mal wieder hinter uns. Aber erstmal sind wir ja am Anfang der Sendung, ne? Ja. Und da begrüße ich euch natürlich wieder alle recht herzlich. Ja, der König hat Geburtstag und ja, ne, und alles andere werden wir dann mal sehen, ne? Auf jeden Fall fangen wir mal mit einem Klassiker an und ja, der Gruppe Truckstop aus dem Jahr

Ach ja, der König. Levin been coming for a long, long time. Ja, der hat heute, ja, Geburtstag, ne? Der König. Und ist 74 Jahre jung, ne? Ja, und deswegen haben wir den auch heute noch des Öfteren im Programm, würde ich mal so sagen. Ja. Was wollte ich sagen? Jetzt, wir kommen zum ersten Musikwunsch. Genau. So. Und nichts anderes hier. Wenn ihr was auf dem Herzen habt, ihr wisst ja, neben Rohrpost, Brieftaube etc. oder per jammernden Hund hier hinten neben mir, könnt ihr gerne auch eine E-Mail schicken an joe@countrymusic24.com. Und wenn das nicht hilft, könnt ihr auch über die Homepage gehen, ne? www.countrymusic24.com auf den Reiter Radio Wunschbox Country Kiste. Ja, der Musikwunsch kommt vom Rico und schönen guten Abend, ne? Ja, und der wünscht sich von Johnny Cash, wünscht sich ja selten was von Johnny Cash, hin und wieder kommt das aber mal vor, Thunderball, ja.

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Ach ja, Musikwunsch. Ian Munzig, White Buffalo. Ja, aus dem gleichnamigen Album. Ja, das war Musikwunsch von meiner Regie, von der Ilona aus Berlin. Liebe Grüße, schicke ich dir da mal, ne? Und einen schönen Abend. Ja, und wir machen mit dem Musikwunsch aus dem Westerwald. Da gehen Grüße in den Saloon, ne, zur Amy und zur Conny und zum Doc. Der ist noch unterwegs, hat er geschrieben. Er reitet. Er muss nochmal zurück, weil er hat am Getränkemarkt sein Hufeisen hängen lassen. Naja, das arme Pferd. Ne? Ja, naja, nichtsdestotrotz haben wir einen Musikwunsch. Drew Parker und Mallory Parker, King of Country Music. Ja, aus dem Jahr 2000. Schon oder 3 Jahre alt. Alter, die Zeit rennt. Ach ja, aber Musikwünsche erfüllen wir ja bekanntlich sofort, ne?

Ach ja, Lady A, Something About a Woman. Ja, Lady Antebellum hier auf countrymusic24.com. Ja, meine Lieben, wie gesagt, wenn ihr was auf dem Herzen habt, schüttet mir doch dasselbige aus, ne? Und dann schaue ich mal, was ich für euch tun kann. Ja, und wir drehen die Zeit mal ein bisschen musiktechnisch wieder zurück. Hier haben wir Juice Newton und Texas Heartache mit dem Joe am Mikroskop.

Del Reeves und Girl on the Billboard. Ja, und schön eingedeutscht vom Cisco, ne? Die Frau mit dem Gurt. Ein Skandalsong, nicht unbedingt, aber ein Skandalplakat zur damaligen Zeit. Für Bayern musste das ja neu aufgenommen werden, das Bild. Es wurde dann irgendwann zensiert, weil oben ohne ging ja gar nicht. Ja, ist wie die Amerikaner auch heutzutage, ne? Und auch schon damals größte Pornoindustrie der Welt. Und aber nach außen hin, nee, alles Schweinkram. Ja, so ist das nun mal, ne? Und auch die Reeperbahn in Hamburg und allerorts, wo es dann diese Meilen gab, brummten auch in Deutschland zu der Zeit. Aber nach außen hin, naja, so ist das nun mal, ne? Ja.

am Mikrofon in der Country-Kiste hier, ne? Wie gesagt, wenn ihr was auf dem Herzen habt. Und ich begrüße natürlich nach der Hunderunde auch den Ronny, ne? Ja, schöne Grüße und lasst dir das Bierchen schmecken. Ja, Sammy Smith haben wir hier mit einem Cover von Chris Christophersen. Ja, Help Me Make It Through the Night. Ja, erschienen im Jahr 1969, gecovert im Jahr 1970. Ja, und übersetzt heißt es so viel, hilf mir, die Nacht zu überbrücken. Das kann man natürlich auslegen, ja, wie man möchte, ne?

0: Ach ja, Charlie McLean, Radiohead. Wenn das nicht mal toller 80s Country ist hier auf countrymusic24.com. Ja, alle, ja, eingeschaltet, alle, die eingeschaltet haben, einen schönen guten Abend und macht's euch gemütlich, gönnt euch euer Lieblingsgetränk. Ja, und wir haben ja ein Geburtstagskind heute und völlig aus dem Westerwald kam der Vorschlag The Journey of Your Life aus seinem Album Cowboys and Dreamers. Ja, auch schon wieder 2 Jahre fast her. Da merkt man mal, wie die Zeit geht, verfliegt. Ne? Ja, so außer der Reihe heute mal, außer Konkurrenz, nee, außer Wunsch, außer Wunschliste mal ausgeklammert heute. Ja, ja. Und George Strait, der König, Happy Birthday, 74, ja. Ja, hat auch schon ein langes musikalisches Leben hinter sich und hat viele Hits und ja, ohne ihm wäre die Country-Landschaft, glaube ich, um einiges ärmer. Aber da gibt es noch viele mehr, die schon im Hillbilly Heaven sind und eine noch auf der Erde verweilen. Da gibt es ganz viele. Aber er ist natürlich einer mit der Großen. Ja.
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Ach ja, so schöne Musik, ne? Aber einen haben wir vorm Zeitzeichen, einen haben wir noch. Einen haben wir noch vorm Zeitzeichen. Genau, Robert Ray und Can't Play Straight. Na denn.

Ach ja, aus dem Jahr 2016 ein toller Song mit ganz viel Pedal-Stil drinnen, ne? Ja, und jetzt kommen wir zur Single-Auskopplung aus dem Jahr 2021. Ja, da erschien nämlich das letzte Album von Alan Jackson. Ja, und damit starten wir mit unserem Zeitzeichen und wechseln in die zweite Stunde.

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When Somebody Loves You, Mr. Alan Jackson. Und damit sind wir in der zweiten Stunde hier angekommen auf Country Music 24. Hier ist die Country Kiste und das Ganze noch bis 22 Uhr des heutigen Abends. Ja, der Rico meinte, hat ja so ein Faible für die Tempelritter und er meinte, für so einen richtigen Tempelritter fehlt eigentlich auch noch Kirchenmusik. Bei Country Music 24 geht eigentlich immer alles. Ja, ne? Würde ich jetzt mal so behaupten.

Jawohl, Mrs. McBride, ja. Oder Miss McBride, ja. Ein schöner Song, geht ins Ohr und deswegen habe ich gedacht, den können wir doch auch mal spielen, oder? Ja. Weiter geht's mit der Cash Family. Mhm.

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Ach ja, Lee Majors, der unbekannte Stuntman, ja, ein wahnsinniger Hit und nicht nur der Song, sondern auch die ganze Serie und ich kann mich noch erinnern, seinen bekanntesten Gesangsauftritt übrigens hatte Lee Majors innerhalb einer Episode. Da hat Colt Sievers in der Folge Plattenpiraten am Ende der Folge quasi einen Bühnenauftritt auf so einer kleinen Bühne und ja, Howie stand dann am Telefon und hielt den Hörer Richtung Bühne und Colt Sievers stammelte sich da den einen zusammen. Ja, so durfte ja nun auch nicht perfekt sein, ne? Ja, ich komme zum nächsten Musikwunsch. Gewünscht wurde von der Carter Family My Dixie Darling. Ja, ich hab's von Carlene Carter aus dem Album I Fell in Love. Auch schöne 90s Version. Ja, gewünscht vom Rico und Grüße gehen ans Team, an die Hörer und alle, die ihn mögen und die ihn nicht mögen. Oh, ja.

Nasty Habits und Carolina Morning. Ja, hier bei Country Music 24. Ja, ihr seid in der Country-Kiste. Und ich habe einen weiteren Musikwunsch von der Iris. Und die meinte, 90er Country geht immer. Und Tim McGraw wünschte sich und Give It To Me Straight. Ja, aus dem Album Not A Moment Too Soon aus dem Jahr 94. Bitteschön.

Two Box Letters und Frozen in Fargo. Ja, aus ihrem Album Nova Days, was da 2012 erschien. Ja, und wir machen einfach mal mit dem nächsten Musikwunsch weiter, ne? Fit for the King. Hier ist Kyle Park.

It was me, Corey Roberts, hier bei Country Music 24. Ja, und für alle, die nicht wissen, wie es am frühen Morgen in Amarillo aussieht, da können wir helfen.

Ah ja, Cody Jinx hier auf Country Music 24 und Lost Highway. Was für ein toller Song und was für eine tolle Stimme. Ne? Ja, das war nochmal Musikwunsch aus Berlin. Ne? Liebe Grüße. Und wir drehen die Zeit mal 25 Jahre zurück.

Tja, und da ist er wieder, das Stichwort des heutigen Abends. Das war so wieder die Country-Kiste am Montagabend. Eine Country-Kiste geht, die nächste Country-Kiste kommt. Ne? Also, heute ist nicht alle Tage, ich komme wieder, keine Frage. Ne? Das ist ein Versprechen und keine Drohung. Nicht, dass ich hier missverstanden werde. Also, es gibt noch eine Country-Kiste im Mai und das Ganze heute in einer Woche, ne? Am 25. Genau. Ja, und bis dahin wünsche ich euch noch einen entspannten Abend. Ne? Ronny, ne, lass dir dein Bierchen schmecken. Und allen anderen, schön, dass ihr alle wieder mit dabei wart. Liebe Grüße ins komplette Country Music 24 Land und über Ländergrenzen hinweg. Ne? Country Music. Beste Musik der Welt. Ne? Ja, und denkt dran, morgen geht's wieder in die Nacht mit dem Rainer. Ne? Ja, die coolste Country Late Night Show. Und bei allen anderen auch mal reinschalten. Die freuen sich. Ne? Ja, ansonsten, was bleibt mir noch zu sagen? Bleibt gesund, braucht da keinen Arzt. Ne? Ja. Ja, morgen geht's wieder auf Arbeit. Mein Opa sagte immer, mit Arbeit kann man sich das ganze Leben versauen. Weiser Mann. Ja, und denkt dran, passt auf die Geister auf, wenn es dunkel wird draußen. Ne? In diesem Sinne, habt euch wohl. Am Mikrofon war der Joe. Er sagt jetzt, gut Nächtle, bye bye und bis die Tage.

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Zum Einstieg Songschreiber, Sänger und Supergitarrist Trey Hensley aus East Tennessee. Mit seiner sehr belasteten Eigenkomposition Tucson. Vom sehr gelungenen aktuellen Album Can't Outrun the Blues. Hiernach nicht weniger aufregend Ryan Bingham and the Texas Gentlemen. Brandneue Eigenkomposition von Ryan Bingham, Twist the Knife. Vom Album They Call Us the Lucky Ones von Ryan Bingham and the Texas Gentlemen, erschienen am 15. Mai. Montag, 18. Mai 2026, 0 Uhr und exakt 9 Minuten. Damit wieder herzlich willkommen zu Americana live aus dem Studio 1 in Ulm. Friedrich Hoog in the house und wir können in den nächsten 3 Stunden wieder gemeinsam amerikanische Musik hören. Alternativ und exklusiv. Immer in den ersten 3 Stunden der Woche. Listen, there's music in the air. Music. Kein Bangaranga. Alles klar? Alles klar. Herzliche Grüße gehen an dieser Stelle wieder an DJ Mick, DJ Weibchen, DJ Bronco und countrymusic24.com. Welcome aboard, neighbors and friends, to the show that never ends. Ryan Bingham kommt aus Hobbs, New Mexico. Seine Familie zog von dort in die Gegend von Midland, Texas und weiter nach Houston. In Houston absolvierte Ryan die High School. Als er 16 war, erhielt er von seiner Mutter eine Gitarre. Damit zog er ein Jahr später los über Laredo nach Stephenville, Texas. Dort besuchte er die Tarleton State University, schrieb Songs und er begann aufzutreten. Seinen vielleicht bekanntesten Song South Side of Heaven schrieb Ryan Bingham in Stephenville. Es liegt auf sein erstes Album Mescalito von 2007.

Eben war eine Vorab-Single vom brandneuen Album von Ryan Bingham and the Texas Gentlemen. Auch eine Ryan Bingham Eigenkomposition. Ballad of the Texas Gentlemen. Diese Band von Ryan Bingham gibt es wirklich. Ryan Ake an den Gitarren, Daniel Kramer spielt Klavier und Orgel. Paul Grass bedient das Schlagzeug und die Percussions und Scott Lee ist der Bassist. Wer die Serie Yellowstone gesehen hat, kennt Ryan Bingham vom Fernsehen her. Ryan seinerseits hat dort in der Serie Hessie Harrison kennen und lieben gelernt. Am 7. Oktober 2023 hat er sie geheiratet. Seither ist seine Welt voller Sterne des Glücks. They call us the lucky ones. Das ist das erste ausgewachsene Studioalbum von Ryan Bingham seit American Love Song vom 15. Februar 2019. 2023 war die EP Watch Out for the Wolf erschienen, aber seit über 7 Jahren gab es kein neues Komplettalbum mehr von Ryan Bingham. Come in, die Ryan Bingham Eigenkomposition America.

Pontiac war eben eine weitere Eigenkomposition von Ryan Bingham. Von seinem Album American Love Song vom Februar 2019. Jetzt also Ryan Bingham mit seinem neuen Album They Call Us The Lucky Ones unterwegs. Vorhin hörten wir hieraus schon Twist the Knife und The Ballad of the Texas Gentleman. Ryan Bingham war jahrelang alleine unterwegs und ab und an haben ihn The Texas Gentleman begleitet. Das Gefühl, mit einer Band zu spielen, hat ihm gefallen, einfach wieder mit Menschen unterwegs zu sein, denen er vertrauen konnte. Gemeinsam haben sich die fünf Musiker auch immer wieder klargemacht, weshalb sie Musiker geworden sind. Hören wir nach America und Pontiac jetzt vom von ihm selbst produzierten neuen Ryan Bingham Album die Eigenkomposition Americana.

Let the big dog eat. Sein neues Album Blue Stars hat Vincent Neil Emerson aus dem texanischen Vincent County soeben herausgegeben. Eine Sache hat er mit Ryan Bingham gemeinsam. Jeweils hat sich der Vater selbst das Leben genommen. Es lag wohl nicht an den Sprösslingen. Mütterlicherseits hat er Blut der Native People in seinen Adern. Come in, Vincent Neil Emerson vom neuen Album Blue Stars mit Louisiana Wind, wo er ein wenig nach Osten über die texanische Grenze blickt, auch musikalisch gesehen.

Im Jetplane-Flug Vincent Neil Emerson wieder nach Texas zurück. Weitere Eigenkomposition vom neuen Album Blue Stars. Charlie Crockett hat 2019 7-Come-11 aus der Feder von Vincent Neil Emerson gecovert. Wir haben diese Aufnahme hier in Americana bereits einmal aufgelegt. Hören wir doch mal das Original von Vincent Neil Emerson aus seinem Album Fried Chicken and Evil Women. Das war auch 2019. Vincent Neil Emerson 7-Come-11.

Aus der Feder von Eddie Raven und Sanger D. Schaefer. Das war nun Charlie Crockett, brandneu von seinem jüngsten Album Age of the Ram, das Charlie Crockett gemeinsam mit Shooter Jennings produziert hat. Und wen haben wir bei Sweet Mother Texas noch gut im Ohr? Klar, Shooters Papa, Waylon Jennings. Er machte das 1986 zum Titelsong eines Albums. Produzenten Waylon Jennings und sein Schlagzeuger Richie Albright. Das Album ist ein wenig obskur, denn Waylon wechselte in jenem Jahr von RCA zu MCA. RCA hat Sweet Mother Texas als letztes Waylon-Album noch nachgeschoben. Kurz danach brachte MCA von Waylon Jennings das Album Will the Wolf Survive heraus. Mit ganz frischem Sound, digital eingespielt. Hier und jetzt aber der Rückblick auf Sweet Mother Texas von Waylon Jennings von vor 40 Jahren.

Ganz entspannt bringt Charlie Crockett to Rancho Deluxe aus der Feder von Jimmy Buffett auf den Weg, ebenfalls zu hören auf dem brandneuen Charlie Crockett Album Age of the Ram. Auf dieser neuen Silberscheibe von Charlie Crockett finden sich 20 Aufnahmen, darunter auch ein Cover von Billy Joe Shaffer's Lowdown Freedom.

aus der Feder von Sabrina Carpenter, Amy Allen und Jack Antonoff. Die aktuelle gemeinsame Single von Giulia Di Grazia, Sierra Carson und Kylie Spence in Americana. Please, please, please. Die Duettversion von Sabrina Carpenter und Dolly Parton hatten wir ja schon einmal aufgelegt in Americana. Und hier ist ja auch schon die neue Single von Ben Chapman, Everything's Different. Am 15. Mai trat er in der Grand Ole Opry auf. Die Nummer hat er gemeinsam mit seiner Frau Meg McRee sowie Brian Simpson geschrieben.

Es bleibt in der Familie. Meg McRee sang eben Mary Jane and Chardonnay vom Debütalbum Is It Just Me von 2023. Wie gesagt, sie ist mit Ben Chapman verheiratet. Die Nummer hat Meg McRee gemeinsam mit Aaron Ratier und Andrew Petrov geschrieben. Im Tieflader mit neuen Platten liegt auch Highwayman, die neue Single von Silverada aus der Feder von Bandleader, Sänger und Gitarrist Michael Hormeyer. Aha, ehemals Mike and the Moonpies.

Way over yonder. Clay Street Unit aus Colorado in Americana, 2021 gegründet. Das war Musik vom aktuellen Album Sin and Squalor. Nehmen wir aus diesem tollen Album noch Rollin', ebenso wie Way Over Yonder aus der Feder von Bandleader Sam Walker.

Im vollbesetzten Sportheim in Großkötz haben Eric Brace und Tom Utz aus Nashville am Vatertag ein umjubeltes Konzert gespielt, bei dem man die berühmte Nadel fallen hörte. So aufmerksam war trotz aller Enge das Publikum. Circle and Square war eben der Titelsong der neuen gemeinsamen CD der beiden Ausnahmesinger-Songwriter. Tom Utz hat das Lied geschrieben, er ist auch der Albumproduzent. Prädikat äußerst wertvoll. Come in now in Americana, Benjamin Todd. Aufgewachsen in Cottontown, Tennessee, jetzt mit seiner Frau Ashley May im Muhlenberg County von Kentucky zu Hause. Vom 35-jährigen Gitarristen, Banjo-Spieler, Mundharmonikaspieler und Sänger halte ich gerade sein brandneues Album Vengeance and Grace in der Hand. Gehen wir doch mal rein beim selbstverfassten Titelsong Vengeance and Grace. Rache und Gnade sind eine harte Schule.

It's What You Meant. Das ist eine weitere Benjamin Todd Eigenkomposition in Americana vom neuen Album Vengeance and Grace. Am Freitag, den 12. Juni, spielen The Leadformers ab 20 Uhr frischen Irish Folk im Ulmer Zelt. Hören wir ihre Version von Rattlin' Bog vom letztjährigen Album Whiskey in the Jar.

Wer in Dublin durch die Straßen schlendert, kommt zwingend bei Molly Malone vorbei. Sie hat Meeresfrüchte verkauft, war der Liebe nicht abgeneigt, ja, und ist schließlich einem Fieber erlegen. Wer mag, kann sie heute noch berühren. Und berührt hat über die Dekaden hinweg auch ihre vertonte Lebensgeschichte eben mit The Led Farmers. Die Formation aus Irland und der Schweiz steht für besten Irish Folk. Egal, ob sie in Europa oder in Amerika auf Tournee sind. Neben Traditionals wie Molly Malone oder Red Limbaugh spielen sie auch Musik zeitgenössischer Autoren sowie Eigenkompositionen. Am 12. Juni gastieren sie The Led Farmers am 20 Uhr im Ulmer Zelt. Come in mit Dirty Old Town aus der Feder von Ewan McCall.

Mit Steve Earls unwiderstehlichem Galway Girl verlassen wir für heute The Lead Farmers und ihre aktuelle CD Whiskey in the Jar. Nicht verpassen, diese Irish Folk Band im Ulmer Zelt. Das Bühler Bluegrass Festival in Bühlbaden ist am Freitag, den 29. Mai, bereits ausverkauft. Karten gibt es noch für Samstag, den 30. Mai. Im Bürgerhaus Neuer Markt schlagen dann auf Damn Tall Buildings aus New York City und Big Ball in Brooklyn vom letztjährigen Album The Universe is Hungry. Bill Monroe lässt aus der Ferne als Autor grüßen. Come in, the Damn Tall Buildings.

Thick Smoke kommt auf uns zu. Damn Tall Buildings aus New York am 30. Mai beim Bühler Bluegrass Festival im Bürgerhaus Neuermark in Bühl, Baden. Sänger, Gitarrist und Banjo-Spieler Max Capistrian hat Thick Smoke für das Album The Universe is Hungry geschrieben. Chris Jones and The Night Drivers gastieren ebenfalls beim Bühler Bluegrass Festival mit What If You're Wrong 2024, eine Single aus der Feder von Chris Jones himself und John Weisberger.

Herzlich willkommen hier bei countrymusic24.com. 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

Mit eben gehörtem Instrumental haben die Kruger Brothers an Cork Harbour gedacht, den Hafen im Süden Irlands. Auch die Kruger Brothers mit dabei am Samstag, den 30. Mai. In Bühl dann aus Hessen zu Gast an jenem Samstag The Sacred Sounds of Grass, die man am Sonntag, also 31. Mai, bei freiem Eintritt nochmals live erleben kann in der großen Bühler Stadtkirche St. Peter und Paul. 11.30 Uhr der Beginn bei freiem Eintritt in Begleitung der Kirchenorgel. Come in, Sacred Sounds of Grass, He Suffered It All, geschrieben von Joe Isaacs.

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1: Die Eigenkomposition All My Horses entnehmen wir dem aktuellen Album von Noah Kahan mit dem Titel The Great Divide. Das 21 Aufnahmen enthält, die alle gleichzeitig die Hot 100 erreicht haben. Am 9. Mai nämlich, da belegte Noah Kahan zwischen Platz 9 und Platz 81 21 Positionen der Hot 100. Das Album führt weiterhin die Americana Folk Album Hitparade im Billboard an. Ebenso wie die Billboard 200. Das bleibt auch nächste Woche unverändert. Dort in den Billboard 200 steht Ella Langley mit Dandelion auf Platz 2, während sie mit Choosin Texas in der 24. Woche die Country-Hitparade und in der 9. Woche die Hot 100 anführt. Platz 2 der Country-Hitparade und der Hot 100 belegt Ella Langley jeweils mit Be Her. Neu auf Platz 2 der Country-Album-Hitparade, das entspricht mit 100.000 verkaufter Einheiten. Platz 3 in den Billboard 200, da finden wir also Kacey Musgraves mit ihrer neuen Silberscheibe Middle of Nowhere. Come in, Kacey Musgraves, hier raus mit Back on the Wagon. Gemeinsam geschrieben von Kacey Musgraves, Daniel Tashian und Ian Fitchuk. Dieses Trio hat das Album Middle of Nowhere auch produziert. Come in, das Lied vom Rückkehrer, der mit Handkuss zurückgenommen wird. Back on the Wagon in Americana, Kacey Musgraves.

Ein Certain Texas hat Kacey Musgraves gemeinsam mit Daniel Tashian geschrieben, dessen Eltern uns eben gegrüßt haben, Barry und Holly Tashian. Wir hörten Kacey Musgraves zusammen mit Willie Nelson. Das Lied steigt auf Platz 50 in die Country-Single-Hitparade ein. Damit hat Willie Nelson seit der 1960er Jahren in jeder Dekade einen Hit als Sänger in den Country-Charts landen können. Vor ihm ist das nur Dolly Parton gelungen. Und bei Uncertain Texas, da denken wir doch gerne an einen guten, leider schon verstorbenen Freund von Willie Nelson, Guy Clark, der ein Lied gleichen Titels geschrieben hat. Komm hier, Guy Clark von seinem Album Better Days von 1983, Uncertain Texas, zusammen mit Rodney Crowell.

Das war eben Rodney Crowell mit einem Cut von seiner aktuellen CD Airline Highway. Wir hörten Rainy Days in California, das er gemeinsam mit Lucas Nelson geschrieben hat, dem Sohn von Willie Nelson. Horses and Divorces von Casey Musgraves und Miranda Lambert, das die beiden gemeinsam mit Shane McAnally geschrieben haben, kommt diese Woche von 0 auf Platz 23 in die Country-Hitparade rein. Weitere Kostprobe vom neuen Album von Casey Musgraves mit dem Titel Middle of Nowhere.

Mit Just Breathe haben sich jetzt einige Kreise geschlossen. Das waren Willie Nelson und sein Sohn Lucas Nelson vom Willie Nelson Album Heroes von 2012. Eddie Vedder ist der Autor, Buddy Cannon der Produzent. Vincent Mason kommt auf Platz 25 in die Country-Hitparade zurück mit Damned If I Do. Vom letztjährigen Album There I Go geschrieben hat Vincent Mason das Stück gemeinsam mit Jacob Hackworth und Lauren Hungate. In Roswell, Georgia, das liegt nördlich von Atlanta, ist Vincent Mason aufgewachsen. 25 Jahre ist er alt und er hat nach zwei EPs von 2023, respektive 2024, im letzten Jahr sein erstes ausgewachsenes Album There You Go herausgebracht. Gerüchteweise soll er mit Stella Lefty zusammen sein, die wir ja schon gehört haben mit Boston, das diese Woche von 10 auf Platz 7 in der Country-Hitparade vorrückt. Vielleicht gibt das ja auch Vincent Mason weiteren Auftrieb. Hier ist er, Vincent Mason, Damned If I Do.

Eben hörten wir den Titelsong seines aktuellen Albums There I Go. Das war nochmals Vincent Mason in Americana mit einem Lied, das er gemeinsam mit Jack Hummel geschrieben hat. Am 18. Mai 1946, somit heute vor ganz genau 80 Jahren, standen Bob Wills and the Texas Playboys in der ersten von 16 nicht aufeinanderfolgenden Wochen an der Spitze der Country-Hitparade mit dem New Spanish Two-Step. Bob Wills und Tommy Duncan sind die Autoren. Tommy Duncan ist auch der Sänger. We'll be right back.

Wir schreiben inzwischen den 18. Mai 1959. Johnny Holton klettert an die Spitze der Country-Hitparade. Heute vor 67 Jahren mit The Battle of New Orleans. 10 Wochen ohne Unterbrechung sollte sich diese Aufnahme an der Spitze halten. Der Lehrer, Songschreiber und Sänger Jimmy Driftwood hat die Nummer geschrieben, um seine Schüler damit im Geschichtsunterricht zu bespaßen. Er dachte sich, zu Recht, Lieder sind einprägsamer als Frontalunterricht. Am 18. Mai 1968, damit heute vor 58 Jahren, stand Glen Campbell in der ersten von 3 nicht aufeinanderfolgenden Wochen oben auf dem sonnigen Treppchen der Country-Hitparade mit der John D. Lauder-Milk-Komposition »I Wanna Live«.

Immer wieder schön der Top-Hit aus der Country-Hitparade vom 18. Mai 1974. Heute vor 52 Jahren schaffte Cal Smith mit der Don Wayne-Komposition Country Bumpkin seinen zweiten Top-Erfolg in den Country-Charts. Die Aufnahme wurde 1974 von der Country Music Association zur Single des Jahres gewählt. Springen wir im Rahmen der Tageshits auf den 18. Mai 1985. Heute vor 41 Jahren erfreute sich die Gruppe Sawyer Brown erstmals eines Nummer-1-Hits in den Country Charts mit Step That, Step aus der Feder von Leadsänger und Bandleader Mark Miller.

In der zweiten von zwei Wochen führte George Strait am 18. Mai 1991, als er heute vor genau 35 Jahren die Country-Hitparade an mit If I Know Me. Pamela Belford, Dean Dillon, Komposition vom Album Chill of an Early Fall. Das läuft nächste Woche nochmals in voller Länge und damit sage ich schon wieder vielen Dank fürs Zuhören bei Americana. Jede Woche in der Nacht von Sonntag auf Montag, von Mitternacht bis 3 Uhr und immer nach unserem alten Motto. Same time, same station, same good music. Redaktion, Musik, Zusammenstellung ohne Mikrofon. In den vergangenen 3 Stunden Friedrich Hoog. Gute Nacht, guten Morgen and stay beautiful.